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0: Einen wunderschönen guten Morgen.
1: Morgen.
0: Was haben wir heute für einen Tag?
1: Mittwoch.
0: Ja.
1: Bergfest.
0: Bergfest, perfekte Mundo. Du bist natürlich richtig bei Star FM Maximum Rock hier bei deinem Breakfast Club. Und ich gehe gleich deep rein.
1: Oh,
0: gleich
1: bin gespannt.
0: Ins Psychologische. Ich habe heute Nacht einen intensiven Traum gehabt.
1: Oh, bist du sicher, dass du da im Radio drüber sprechen möchtest?
0: Und es war kein feuchter Traum.
1: Mhm.
0: Sondern ich habe einen Traum gehabt, dass ich meine alte Grundschullehrerin getroffen habe, die ich schon seit, weiß ich nicht, 20 Jahren nicht mehr gesehen habe, seit über 25 Jahren nicht mehr gesprochen habe. Und die habe ich gesehen, die habe ich umarmt und vor lauter Freude richtig bitterlich geweint.
1: Oh nein.
0: Und bin dann irgendwie mit ihr mit ins Auto gestiegen, weil sie gesagt hat, ach komm mal mit, wir quatschen mal eine Runde und dann sind wir dann zu ihr gefahren und dann bin ich irgendwann aufgewacht. Aber ich war glückselig in diesem Traum.
1: Hattest du früher schon ein gutes Verhältnis zu der? Mochtest du die
0: ja,
1: als Kind?
0: Ja, ich mochte die ja. Und hab die aber auch ein paar Mal dennoch daneben oder ein paar Mal noch gesehen. Und das Lustige ist, dass mein Sohn jetzt auch mit ihr Unterricht hat. Und dann habe ich mir gedacht, ich bin dann der alte ne, Traumdeuter. da lasse ich mir doch mal analysieren.
1: Ah, ja.
0: Ich möchte das gerne mal vorlesen. Haben wir so viel Zeit?
1: Ja, na klar, lies.
0: Ja, machen wir den anderen Quark ein bisschen weniger. Und zwar, also wie gesagt, ne, umarmt, dann geweint und so. Und dann steht hier, diese intensive Umarmung, die Tränen der Freude und das gemeinsame Wegfahren zeigen, dass ihr Traum eine sehr tiefgehende, heilende und positive Bedeutung hat.
1: Aha.
0: Psychologisch gesehen haben sie im Traum keine fremde Person umarmt, sondern einen verlassenen Teil ihrer eigenen Kindheit wiedergefunden und integriert. Die Umarmung und die Freudentränen, das symbolisiert eine tiefe emotionale Versöhnung. Sie haben im Traum eine emotionale Nahrung erhalten, die ihnen im realen Leben vielleicht gerade fehlt oder nach der sie sich lange gesehnt haben. Das Weinen wirkt hier wie ein seelisches Ventil, das alten, angestauten Druck löst.
1: Oh.
0: Ja, das nicht loslassen wollen deutet darauf hin, dass sie diese Gefühle von bedingungsloser Sicherheit und Angekommensein am liebsten im Wachleben festhalten möchten. Es zeigt eine Sehnsucht nach einer Zeit, in der sie einfach nur Kind sein durften und beschützt wurden. So.
1: Oh, Christian.
0: Das ist schon schwierig.
1: Es tut mir leid, dass ich dich heute noch gar nicht gefragt habe. Geht es dir gut?
0: Ja, mir geht's gut. Danke der Nachfrage. Die gemeinsame Autofahrt habe ich noch. Achso, wir können ja mal, was bedeutet das für ihr aktuelles Leben? Ihr Unterbewusstsein signalisiert ihre pure Erleichterung und Heilung. Oft treten solche Träume in Phasen auf, in denen man eine lange Phase von Stress, Härte und emotionaler Kälte hinter sich lässt. Sie erlauben sich selbst wieder weich und verletzlich zu sein und spüren, dass das sicher und richtig ist. So.
1: Es ist okay, verletzlich zu sein.
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0: Ja, Wolfi noch im Urlaub. Flora natürlich hier. Ich finde sowas immer
1: spannend. Ja.
0: Spannend. Witzig, spannend und teilweise, ich meine, man ist ja wie mit Horoskopen, man kann ja alles auf alles irgendwie beziehen. Falls du da draußen auch noch weißt, was du geträumt hast, ich finde es eine geile Benchmark. Ich deute deinen Traum. Wenn du mir sagst, was du geträumt hast, manchmal kann man sich auch nicht mehr dran erinnern, dann werde ich das hier mal schnell durch so eine KI jagen und traumdeuter.de, weiß ja geil, wird alles.
1: Ich werde dir in der Zeit einen Umhang, ein Zelt und eine Wahrsagerkugel besorgen.
0: Oder? Hätte ich voll Bock drauf. Wahrsager Chris. Ja, wir machen weiter mit ordentlich Maximum Rock jetzt hier. Und zwar haben wir Sum 41 in der Line. Landmines. Schönen guten Morgen.
1: Morgen.

0: The Fixer, gerade gehört hier von Pearl Jam an deinem Mittwochmorgen, Bergfest Mittwoch hier bei Star für Maximum Rock. Müssen wir mal die Jalousien hier ein bisschen hochmachen, sehr gar nichts. So, heute natürlich auch wieder der Rausschmeißer des Tages gesucht.
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0: Falls du es noch nicht kennst, falls du gerade erst Star FM zum ersten Mal hörst, vielen Dank, dass du erstmal da bist. Du kannst wie jeden Tag natürlich den Rausschmeißer-Song des Tages wählen, sprich unseren letzten moderierten Song sozusagen. Und jedes Mal bekommst du zwei Songs zu einem bestimmten Thema zur Auswahl. Und heute ist das Thema Songs mit Alliteration. Das kam von dir, wa?
2: Das kam von mir.
0: Ja,
2: so alte Deutsch-Lady.
0: So, ich wollte gerade sagen, solche deutschlastigen Sachen, Alliteration, kenne ich gar nicht das Wort.
2: Kurz nochmal, Alliteration ist, wenn zwei aufeinanderfolgende Wörter mit dem gleichen Buchstaben anfangen.
0: Ja, wie zum Beispiel dein erster Song.
2: Der ist, vielleicht liegt er auch ein bisschen auf der Hand, Bob Dylan und Lay Lady Lay.

0: Könnte ich mir auch gut vorstellen, wie er...
1: Passt gerade voll zu meinem Traum,
0: den ich hatte. Wie er in deinem Wahrsager-Song auch läuft, in deinem Wahrsager-Zelt.
1: Ja.
0: Angeblich vielleicht sogar geschrieben für Barbara Streisand und eine schöne Nummer für so einen Mitte-der-Woche-Tag mit heißen Temperaturen, finde ich. Also wenn du den gerne am Ende hören möchtest, dann stimme für F.
1: Ja, und wenn du sagst, nee, da schlafe ich eher ein, ich brauche da ein bisschen was mit ein bisschen mehr Power, ein bisschen Energie geladen, denn...

Also mehr Alliteration geht ja fast gar nicht mehr. Von daher, du kannst entscheiden, welchen Song hättest du denn gerne? AC/DC, Dirty Deeds, Done It, Cheap, ein bisschen guten alten Hard Rock oder doch eher mal ein paar sanfte Töne mit Bob Dylan und Lay Lady Lay. F oder C, du entscheidest. 0800 0303 666.

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3: Einen wunderschönen guten Morgen. Wolfi natürlich noch im Urlaub, kommt nächste Woche wieder. Flo aber am Start und vor allen Dingen am Start auch Aerosmith, wie ich mitbekommen habe.
4: Ja, nächstes Jahr wird es in Virginia ein Ballettset mit Aerosmith geben. Auf der Bühne werden dann vom Virginia National Ballet Production ihre größten Hits, aber auch ältere Songs getanzt werden. Songs aus der MTV-Ära, also es könnte ich mir schon cool vorstellen. Wenn du mal, du fährst doch rüber, kannst am 4. August schon Tickets kaufen. Für nächstes Jahr.
3: Mach ich, auf gar kein Problem. Ich war einmal in Sydney, in der Sydney Oper, weil ich liebe dieses Haus und wollte mir da eine Oper angucken und hab dann aber nicht richtig hingeguckt und hab mir dann das Ballett von Carmen angeguckt. War eine Überraschung.
4: Es ist aber doch viel cooler als ein Opernballett, oder?
3: Nein.
4: Nein?
3: Also nicht in meiner Welt jedenfalls. Okay. Wir machen weiter mit guter Musik und zwar From Ashes to New hörst du gleich. Die For You, vorher aber noch eine Runde Placebo. Every You, Every Me. Einen schönen guten Morgen.

ich gerne mal wieder live sehen, Bad Religion. Ich weiß gar nicht wann, glaube ich, aber auch erst vor kurzem hier gewesen, vor ein, zwei Jahren. Bad Religion, 21st Century Digital Boy, hier an deinem Mittwochmorgen, wo es wieder Zeit ist für eine unserer Lieblingskategorien.

0: Ja, jeden Mittwoch kommen wir zu deinen Geheimtipps. Bands, die du mal irgendwo gesehen hast, Bands, die du vielleicht auf Spotify gehört hast, aber die komplett unterm Radar laufen und endlich mal so ein bisschen ins Rampenlicht mal wieder gezogen werden müssen.
1: Und diese Woche zieht Janina das Rampenlicht auf eine Band, die mich sehr überrascht hat.
2: Ich würde gerne einmal die Band Witchcraft in den Ring werfen. Die Band habe ich durch einen jetzt ehemaligen Kollegen entdeckt. Finde ich super. Ist leider auch sehr, nicht so bekannt, würde ich sagen, unter den Liebhabern des Hard Rocks, denke ich mal schon. Und da gibt es ganz tolle Lieder. Also ich mag voll gerne Bio Definition oder It's Not Because of You. Also da würde ich mich sehr freuen, wenn es auch irgendwie mal in der Sendung gespielt würde. Danke!
1: Hören wir mal rein, oder?

0: Nice.
1: Cool, oder? Ich habe auch das angehört.
0: Also, ich habe jetzt Witchcraft, habe ich entweder gehört, entweder so
1: Symphonic.
0: Alten Metal, genau, so ein Symphonic Metal.
1: So was habe ich gedacht.
0: Irgendwie auf jeden Fall eine Sängerin oder irgendwie so, ja, weiß ich nicht, irgend so sehr düsteres.
1: Ja.
0: So ein, naja, wie der Name halt schon sagt.
1: Wie dein Traum ein bisschen im Zelt. Nee, super cool, eine Band aus Schweden gibt es seit 2000. Punkt 2000 gibt es sie. Bei der Bandbesetzung, da war es immer so ein bisschen hin und her. Es gibt nur ein durchgängiges Bandmitglied im Laufe der Jahre, ansonsten viele Wechsel gegeben. Und du kannst sie auch live dir anschauen. Nächste Woche schon, am Wochenende spielen sie in der Schweiz auf einem Festival. Ich kann mir auch vorstellen, dass sie live schon auch ziemlich cool sind, weil der Sound so fett ist und so, weißt du?
0: Aber schon so ein bisschen Stoner Rockmäßig, ein bisschen Doom mit bei, ein bisschen Psychedelic, so vom Sound her.
1: Ja.
0: Safe, die haben sich safe irgendwie so ein bisschen auch die alten Recken als Vorbild genommen, so die ganzen Sabbath und Zeppelins wie sie alle heißen.
1: Kommt auf jeden Fall mit drin vor. Früher hießen sie übrigens Wicked Angel, bevor sie sich umbenannt haben in The Witchcraft. Vielen Dank, Janina, ein sehr guter Geheimtipp.
0: Vielen lieben Dank. Hast du auch noch einen Geheimtipp, wo wir vielleicht auch sagen, meine Güte, wo kommt das denn her? 0800 0303 666, immer her damit. Hier ist Nickelback, neuer Maximum Rock, hier ist Rattle the Cage. Schönen guten Morgen.

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1: Die Leute sind so verdammt ängstlich davor aufzuwachen und plötzlich festzustellen, dass sie alt geworden sind.
0: Billy Joe Armstrong, Green Day.

0: Pretty Reckless und About You hier bei StarFM Maximum Rock an deinem Mittwochmorgen. Breakfast Up, Wolfi ist im Urlaub. Dem würde ich eigentlich die Frage auch gerne mal stellen.
1: Das wüsste ich, glaube ich, was der antworten würde.
0: Ja, die Frage, um die es sich dreht, ist die Lieblingsfrage von allen Arbeitgebern bei Bewerbungsgesprächen oder Mitarbeitergesprächen. Und zwar, wo siehst du dich in 5 Jahren? Ich weiß gar nicht, wie wir da gestern drauf gekommen sind. Aber wir haben gestern irgendwie so ein bisschen drüber philosophiert und diskutiert, was man, wo man sich selbst in 5 Jahren sieht. Mhm. Und wir sind irgendwie nie zu einem richtigen Endergebnis gekommen.
1: Nee.
0: Oder? Die Frage, wo siehst du dich in 5 Jahren, kann man ja mehrfach oder in verschiedener Art und Weise beantworten. Einmal natürlich beruflich, aber vielleicht auch menschlich, privat. Und ich weiß noch nicht so richtig, wo ich mich in 5 Jahren sehe. Ich würde mich gerne in 5 Jahren auf den roten Teppichen dieser Welt sehen.
1: Du,
0: das wäre eine schöne Sache für mich, ja.
1: Ich würde mich, glaube ich, gerne irgendwo reich wie ein Tannenbaum. Nee, sagt man nicht so.
0: Verkehrte Sprichwörter sind mein Ding, okay?
1: So, mit viel Geld auf irgendeiner Insel sehen, wo mich alle in Ruhe lassen.
0: Und jetzt denken wieder alle, ach guck mal hier, diese ganzen materialistischen kleinen Schweinchen.
1: Ja, schön. Naja, also ich würde einfach mal bei dieser Frage voraussetzen, dass meine Familie gesund ist, dass ich gesund bin, dass mein Hund gesund ist, dass alle gesund sind. Also das würde ich mal als Baseline für meine Zufriedenheit setzen.
0: Ja.
1: Deswegen und darüber hinaus, am liebsten würde ich natürlich immer noch mit Chris und Wolfi den Breakfast Club moderieren.
0: Aha. Zu spät.
1: Aber einfach... Ich könnte, glaube ich, auch gut für eine Weile ein bisschen auf der faulen Haut einfach liegen.
0: Du merkst, wie wir hier rumeiern, weil diese Frage immer gar nicht so einfach zu beantworten ist. Viele Leute haben eventuell bald mal ein Bewerbungsgespräch da draußen. Auf die Frage, wo siehst du dich in 5 Jahren, kannst du jetzt antworten. Schick einfach mal eine WhatsApp-Sprachnachricht an die 0800 0303 666. Vielleicht kannst du das ja besser. Vielleicht hast du ja auch noch mal ein bisschen mehr Zeit, drüber nachzudenken. Vor allen Dingen bin ich sehr gespannt, wie du diese Antwort beantworten würdest. Beruflich gesehen, privat. Bist du ehrlich? Versuchst du da aber auf der anderen Seite vielleicht mal noch doch irgendwie so einen kleinen zu sagen, ach weißt du was, eigentlich würde ich mich gerne so oder so sehen. Alles ist heute irgendwie da erlaubt. Meld dich, wie gesagt, und sag uns, wie oder wo du dich in 5 Jahren siehst.
1: Du darfst dich natürlich auch gerne meiner Insel anschließen, ist kein Problem.
0: Ach so, aber da muss man bestimmt zahlen, oder?
1: Naja.
0: Ach siehst du, dann geht's los. Linkin Park, Leave Out All The Rest, jetzt hier bei Star Maximum Rock. Schönen guten Morgen.

0: Mit gutem Maximum Rock in dein Mittwochmorgen hier bei Star FM. Breakfast Club Zeit, Flora und Chris für dich am Start. Und es gibt News von Electric Callboy.
1: Ja, gestern 16 Uhr haben sie einen neuen Track veröffentlicht. Eine von den späten 90ern inspirierte Boyband Liebesballade.
0: Wir hören mal kurz rein. Was zur Hölle ist das denn?
1: Das ist Justin Bieber oder so. Es heißt auch, das sei ihre bisher unerwarteteste Single.
0: Ja. Und wenn du jetzt gerade eben auch gedacht hast, was zur Hölle ist denn da jetzt los mit Electric Callboy? Sei dir gesagt, wenn du diesen Song noch ungefähr 20 Sekunden weiterhörst, klingt er denn so.
1: Da sind nochmal ganz andere Seiten.
0: Schönen guten Morgen an diesem Mittwoch, ja. Falls du gerade erst wach geworden bist, das war dein Wachmacher-Song des Tages. Die neue Single von Electric Callboy, The Way You Are.
1: Ja, gibt dazu am 7.8., das heißt ganz genau nächsten Freitag am New Rock Friday, dann auch das lang ersehnte ganze Album dazu.
0: Der perfekte Mundo. Werden wir bestimmt nochmal drauf zu sprechen kommen. Danke, Flora.
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6: Guten Morgen. Der Lithiumabbau im Erzgebirge wird immer wahrscheinlicher. Der niederländische Konzern AMG hat Zinnwald Lithium übernommen und will das Projekt jetzt beschleunigen. Mit 2,6 Millionen Tonnen gilt das Vorkommen als eines der größten in Europa. Eine Machbarkeitsprüfung soll Anfang 27 klären, ob sich der Abbau auch lohnt. Nach dem Einsturz eines Hauses in Görlitz mit 3 Toten sind jetzt Haftbefehle gegen 2 Männer erlassen worden. Ihnen wird vorgeworfen, eine Gasexplosion verursacht zu haben. Die Ermittlungen begannen nach Hinweisen der polnischen Polizei. Gutachten bestätigen eine Gasexplosion als Ursache. Die Traditionsdruckerei in Zwickau wird geschlossen. 170 Menschen verlieren ihren Job. Die Produktion soll voraussichtlich zum 31. August enden. Das Unternehmen nennt schwierige Marktbedingungen und starke Auftragsrückgänge als Gründe. Auch hohe Personal- und Energiekosten hätten die Druckerei geschwächt. Der Auftragsbestand aus Zwickau geht nach Braunschweig. Und in Borna ist eine neue Polizeiwache eröffnet worden. Dort arbeiten künftig rund 140 Beamtinnen und Beamte aus Kriminal- und Streifendienst unter einem Dach. Die Baukosten lagen bei 23 Millionen Euro. Das Revier ist für den westlichen Teil des Landkreises Leipzig und damit für mehr als 98.000 Einwohner zuständig. Jährlich verzeichnet die Polizei über 11.000 Einsätze. Zum heutigen Wetter im Freistaat viel Sonnenschein, bis zum Mittag noch Wolken bei 31 bis 33 und im Bergland 25 bis 30 Grad. Das war der StarFM Sachsen Report mit Michael Bottlick. Die nächsten Meldungen in einer Stunde.
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0: Einen wunderschönen Bergfest-Mittwoch hier bei Star for Maximum Rock. Du hörst den Breakfast Club und wir geben dir gleich ordentliche Klassiker, wie zum Beispiel Tom Petty und Heartbreakers, Running Down the Dream. Hörst du gleich nach Sleep Theory und The Rasmus. Aber es gibt auch noch ordentliche Rock-Talents bei uns im Programm, die gerade in einem ordentlichen Battle gegeneinander antreten.
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0: Guten Morgen, ihr zwei. Na, ganz klar heute AC/DC. Verstehe die Frage nicht. Also C. Schönen Tag euch. Hier war Thorsten.
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2: Ja, und du kannst heute bei deinem Rausschmeißer-Song zwischen zwei Bands wählen, die Alliteration in ihrem Titel haben. Für alle, die es nicht wissen, Alliteration, zwei Wörter mit dem gleichen Buchstaben müssen da beginnen. Und ich bin da bei Dirty Deeds Done Dirt Cheap von AC/DC. Und du kannst wählen oder du sagst, nee, pass auf, C ist kacke, ich nehme lieber F wie Flora.
3: Das wäre eine gute Wahl. Bisschen entspannter hier auf dem Mittwoch, bisschen smoother raus aus dem Tag mit Bob Dylan und LA Lady Lay.

0: Aber als ich gesehen habe, welchen Song du ausgewählt hast, wusste ich schon, das wird nix. Aktuell noch keine Stimme für mich.
1: Ziehst du den Joker jetzt schon, ja? Um die Uhrzeit schon?
0: Wenn es doch so ist, was soll ich tun?
1: Ah ja, na klar, ist richtig.
0: Nein, wir wollen natürlich niemanden beeinflussen. Du kannst natürlich für wen auch immer du möchtest abstimmen. Sympathie spielt hier keine Rolle. Es geht ganz allein um die Musik. Deswegen 0800 0303 666, die Nummer für deine Sprachnachricht. 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

0: Also bei der Frage, wo ich mich denn in 5 Jahren sehen würde beim Bewerbungsgespräch, würde ich doch einfach mal antworten auf den Sitz von meinem Chef, wo er jetzt hier gerade sitzt. Und dann wäre ich mal auf seinen Gesichtsausdruck gespannt. Genau, euch einen schönen Tag. Bis denn. Tschüss.
1: Ja, danke, Christian. Das ist meistens immer die Standardantwort oder wo viele sagen, okay, das ist die beste Antwort, denn viele wollen ja natürlich auch sehen, dass sich die Leute verbessern wollen, dass sie den Drang haben zu arbeiten. Ja, und dementsprechend wäre es natürlich der logische Punkt, dass man sagt, okay, man ist beruflich gesehen in 5 Jahren genau an der Stelle, wo der Fragengeber gerade steht. Auf der anderen Seite zeigt man dem Chef natürlich dann auch, pass mal auf, ich bin heiß auf deinen Job.
2: Ja, das stimmt.
1: Wo man dann auch wieder sagen kann, je nachdem, wer da gerade sitzt, kann er das natürlich dementsprechend positiv oder negativ
2: Ja,
1: aufnehmen.
2: zeigt aber natürlich auch, dass du mutig bist, so, ne?
1: Ja.
2: Ich würde, glaube ich, nicht auf dem Stuhl von meinem Chef sitzen wollen, der hat nämlich kein schönes Büro.
1: Okay, liebe Grüße gehen raus an unseren Chef. Ich hoffe, ihr hast, ich finde sein Büro toll.
2: Na, aber ist doch schön, dann kann er das ja behalten. Guck, Chris,
1: Ach
2: der
1: so,
2: bringt dich in
1: verstehe.
2: Gefahr und
1: Ja,
2: ich ja
1: ja.
2: gar
1: Nee,
2: nicht.
1: nee, ist auch vollkommen normal. Ich finde diese Frage, wo siehst du dich in 5 Jahren, immer extrem schwierig zu beantworten.
2: Ja, total.
1: Und wenn man jetzt zum Beispiel, also viele haben sich schon gemeldet, vielen Dank dafür erstmal schon. Viele sind aber wirklich auch auf Beruf eingegangen. Mich würde natürlich auch mal interessieren, wo siehst du dich in 5 Jahren privat? Weil ich finde, auch da kann man einen Plan haben. Wo siehst du dich in
2: Der
1: 5 Jahren?
2: Fünfjahresplan.
1: Der 5-Jahres-Plan. Weil ich finde es immer ziemlich, also ich glaube, darauf sind wir letztes Mal gekommen. Ich finde es ziemlich traurig, wenn Leute immer sagen, so von wegen, ja, wo soll ich sein? Genau da, wo ich jetzt auch bin, weil ich bin mit
2: Naja.
1: dem zufrieden, was ich habe. Ich finde, dieser Satz, mit dem zufrieden sein, was man hat, der ist so negativ bei mir.
2: Es ist natürlich sehr genügsam
1: Ja.
2: und auch irgendwie bewundernswert, weil das ja schon zeigt, dass man einfach sehr zufrieden ist.
1: Aber es zeigt aber auch, dass du keine weiteren Ziele im privaten Leben mehr
2: Ja,
1: hast.
2: genau. Ich glaube auch so ein bisschen Initiative nach vorn schadet grundsätzlich nicht.
1: Wie würdest du die Frage beantworten, wo siehst du dich in 5 Jahren? Gerne beruflich, aber auch natürlich privat. 0800 03 03 666. Hier sind Lansdowne und Rescue. Schönen guten Morgen.

0: Liebe Flora, du kriegst heute meine Stimme. Ich höre zwar lieber AC/DC, aber Bob Dylan geht auch schon mal. Und deswegen kriegst du heute meine Stimme, damit du auch wenigstens eine Stimme hast.
1: Danke, Achim.
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1: Ja, heute bei unserem letzten Song der Sendung widmen wir uns den Alliterationen, also aufeinanderfolgende Worte, die mit den gleichen Buchstaben anfangen. Und ich habe wieder meine Weintaktik ausgespielt, die sich bisher auch ganz gut bewährt hat. Aber ich glaube, gegen das, was Chris hier mitgebracht hat, werde ich heute trotzdem machtlos sein.
4: Ist auf jeden Fall eine schwierige Aktion, denn ich komme mit ordentlich Hardrock um die Ecke. AC/DC, Dirty Deeds, Thunder Sheep.

0: Aber letztendlich entscheidest du, ja, und hier geht's ja nicht nach Sympathien gegenüber irgendwelchen Persönlichkeiten, Moderatoren oder Freunden, sondern einfach nur um die Musik. Welcher soll dein Rauschmeißersong des heutigen Tages werden? 0800 0303 666.
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5: Guten Morgen. Der Lithiumabbau im Erzgebirge wird immer wahrscheinlicher. Der niederländische Konzern AMG hat Zinnwald Lithium übernommen und will das Projekt jetzt beschleunigen. Mit 2,6 Millionen Tonnen gilt das Vorkommen als eines der größten in Europa. Eine Machbarkeitsprüfung soll Anfang 27 klären, ob sich der Abbau auch lohnt. Nach dem Einsturz eines Hauses in Görlitz mit drei Toten sind jetzt Haftbefehle gegen zwei Männer erlassen worden. Ihnen wird vorgeworfen, eine Gasexplosion verursacht zu haben. Die Ermittlungen begannen nach Hinweisen der polnischen Polizei. Gutachten bestätigen eine Gasexplosion als Ursache. Die Traditionsdruckerei in Zwickau wird geschlossen. 170 Menschen verlieren ihren Job. Die Produktion soll voraussichtlich zum 31. August enden. Das Unternehmen nennt schwierige Marktbedingungen und starke Auftragsrückgänge als Gründe. Auch hohe Personal- und Energiekosten hätten die Druckerei geschwächt. Der Auftragsbestand aus Zwickau geht nach Braunschweig. Und in Borna ist eine neue Polizeiwache eröffnet worden. Dort arbeiten künftig rund 140 Beamtinnen und Beamte aus Kriminal- und Streifendienst unter einem Dach. Die Baukosten lagen bei 23 Millionen Euro. Das Revier ist für den westlichen Teil des Landkreises Leipzig und damit für mehr als 98.000 Einwohner zuständig. Jährlich verzeichnet die Polizei über 11.000 Einsätze. Zum heutigen Wetter im Freistaat viel Sonnenschein, bis zum Mittag noch Wolken bei 31 bis 33 und im Bergland 25 bis 30 Grad. Das war der StarFM Sachsen Report mit Michael Bottlick. Die nächsten Meldungen in einer Stunde.
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0: Einen schönen Mittwochmorgen. Wolfi noch im Urlaub, der kommt nächste Woche wieder. Flo natürlich am Start. Mein Name ist Chris. Und jedes Mal, wenn ich hier auf Arbeit komme, dann lachen sie mich an. Die ganzen T-Shirts und Hoodies und Tassen. Und all mögliche Sachen, was bei uns im Rockshop gerade zur Verfügung steht.
6: Jedes Mal, wenn ich hier reinkomme, weil wir haben die Sachen vorne auch ausgebreitet, kriege ich erstmal einen Herzinfarkt, weil da so eine Puppe steht, die angezogen ist. Und ich dann immer denke, wenn ich hier morgens früh reinkomme und die Alarmanlage mich aus meinen Gedanken reißt und dann noch einer steht, weil er die Waldfee. Puppe? Der hat eine Cap auf und ein cooles Shirt an.
0: Noch gar nicht mitgekriegt.
6: Gut, wie du mit offenen Augen durchs Leben gehst.
0: Wie gesagt, ich krieg meistens nur einen Schreck, wenn ich den Hoodie von der Creepy Hour sehe, weil Wolfi sein Konterfei da drauf ist. Aber gut, du kannst das alles für einen schmalen Taler haben.
6: Ja, gibt's alles im Rockshop. Da ist gerade Sale, Sale, Sale. Alles muss raus. Also deck dich ein, zeig allen, dass du zu StarFM gehörst und kauf richtig coole Sachen.
0: Wir machen in der Zeit weiter mit Musik. Die Arctic Monkeys hätte ich für dich. When the Sun Goes Down. Und vorher aber noch eine Runde Bad Wolves, wo wir gerade bei Wolfi waren. Killing Me Slowly. Jetzt hier bei StarFM Maximum Rock. Schönen guten Morgen.

Billy Idol, Cradle of Love an deinem Mittwoch hier bei Star FM Maximum Rock. Schön, dass du am Start bist. Schön, dass du vielleicht auch beim Zappen hängen geblieben bist. Bleib hier bei uns bekommt man immer wieder die Geheimtipps aus der ganzen Rock-Community.

0: Und es ist immer wieder beeindruckend, wie viele Geheimtipps hier doch noch den Weg zu uns im Studio finden. Wenn du auch eine Band irgendwo mal gesehen hast, irgendwie auf Spotify, TikTok, Instagram oder auf Festivals oder Konzerten und du sagst, Mensch, die kennt eigentlich keiner, die brauchen aber nochmal ein bisschen Empfehlung, dann mach's wie Janina und schick uns einfach mal eine Sprachnachricht.
1: Ich würde gerne einmal die Band Witchcraft in den Ring werfen. Die Band habe ich durch einen jetzt ehemaligen Kollegen entdeckt. Finde ich super. Ist leider auch sehr, naja, nicht so bekannt, würde ich sagen, unter den Liebhabern des Hard Rocks, denke ich mal schon. Und da gibt es ganz tolle Lieder. Also ich mag voll gerne Bio Definition oder It's Not Because of You. Also da würde ich mich sehr freuen, wenn es auch irgendwie mal in der Sendung gespielt würde. Danke!
2: 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Hören wir rein in Witchcraft.

0: Richtig geile gut. Stimme auch, ja. Muss ich sagen.
1: Total.
0: Richtig gute Band.
1: Ich liebe diese Kategorie, weil meine Playlist ist auf jeden Fall jetzt um ein paar Songs erweitert worden. Vielen Dank, Janina. Witchcraft, am Anfang noch unterwegs gewesen unter dem Namen Wicked Angel, sind 2000 gegründet worden in Örebro in Schweden. Gibt jetzt nur noch ein durchgängiges Bandmitglied, aber haben trotzdem, obwohl es ja zahlreiche Besetzungswechsel gab, ziemlich gut ihre Mucke so durchgezogen. So ein Mix aus Hard Rock, aus Doom Metal, ein paar psychedelische Einflüsse sind auch mit dabei und machen auf jeden Fall eine ganze Menge Spaß.
0: Cool, danke Janina. Da werde ich auf jeden Fall auch nochmal ein bisschen durchhören. Wenn du auch irgendeinen geilen Tipp hast, irgendeine coole Band, wo du sagst, Mensch, das ist was, ja, da müssen wir auf jeden Fall mal reinhören. Denn her damit, Sprachnachricht schicken über die 0800 0303 666. Die Foo Fighters sind auf jeden Fall kein Geheimtipp mehr. Ja, Everlong hören wir uns jetzt hier an, hier bei Star FM Maximum Rock. Schönen guten Morgen.
1: Morgen.

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1: Ich hab dich gesehen, Mann. Ich hab genau gesehen, wer diese Scheißflasche geworfen hat. Und dafür vernasche ich deine Freundin.
0: David Lee Roth von Halen.

0: natürlich mit mehr Erfahrung, sprich die gesammelten Tätigkeitsfelder bewältigt zu haben, daran gewachsen zu sein, um für neue Tätigkeitsfelder gegebenenfalls vielleicht auch mit einem Aufstieg in eine höhere Verantwortung gerecht werden zu können. Das wäre so meine Antwort. Und ja, in 5 Jahren mit dem Reichtum und so weiter, da muss man aber auch sagen, für die Leute, die vielleicht Lotto spielen, macht das Sinn, wenn die sagen, ja, ich hoffe, dass ich in 5 Jahren mein Reichtum habe. Ich persönlich selbst würde einfach sagen, ich wünsche mir finanziell wieder ein bisschen unabhängiger zu sein. Sprich, dass wieder mehr Geld im Beutel ist. Ja, materialistisch, aber im Endeffekt ist es halt immer so, wir müssen Rechnung zahlen, wir haben Kinder. Klar, ich würde jetzt auch liebend gern sagen, oh, in 5 Jahren möchte ich meine Mülle auf dem Konto haben und ein chilliges Leben haben, aber dafür müsste ich ja was tun, oder?
1: Ja, das ist richtig. Wo siehst du dich in 5 Jahren? Das ist eine allseits beliebte Frage bei Einstellungsgesprächen.
2: Und da muss man sagen, da war die Antwort von Daniel wirklich wie aus dem Lehrbuch.
1: Ja, muss man natürlich sagen, ja. Und es stehen ja viele Bewerbungsgespräche jetzt auch mittlerweile jetzt an. Ne? Die Schule ist zu Ende. Viele sagen sich vielleicht, okay, da müssen wir jetzt mal langsam loslegen, um da zu gucken, wie wir da in den Arbeitsalltag kommen, wie wir da ins Arbeitsleben kommen. Und man kann diese Frage natürlich auch beantworten, beruflich beantworten, karrieremäßig beantworten. Man könnte die aber auch beantworten aus dem Privaten heraus. Wo siehst du dich denn in 5 Jahren? Siehst du dich immer noch beim gleichen Job, beim gleichen Partner, in der gleichen Stadt? Ja, hast du vielleicht irgendwie die Familienplanung angeschoben oder sagst du, nee, ist gar nicht mein Ding? Hast du vielleicht ein neues Hobby am Start? Das sind ja auch noch alles so eine Sachen.
2: Ich finde, das hat Daniel auch ganz schön aufgegriffen, weil klar kann man träumen und sagen, so 1 Million auf dem Konto, das wär's, aber muss man halt auch realistisch sein. Musst du dann auch anfangen zu ackern jetzt, wenn in 5 Jahren da drauf sein soll.
1: Ich könnte mir auch gut vorstellen, in 5 Jahren irgendwie vielleicht eine andere Sache noch zu machen, irgendwie vielleicht so einen Stream anzufangen oder sowas. Aber bin bisher immer zu faul dafür.
2: Du, ich könnte mir auch vorstellen, in 5 Jahren 2 verschiedene Häuser in verschiedenen Ländern zu besitzen, aber
1: auch das ist sehr realitätsfern. Wie siehst du dich in 5 Jahren? Du kannst dich natürlich gerne mal dazu äußern. Schwierige Frage, ich weiß, aber vielleicht hast du ja auch die perfekte Antwort dazu. Jimmy Eat World, Lucky Denver Man, hören wir uns jetzt hier an, hier bei Star von Maximum Rock an deinem Mittwochmorgen. Schönen guten Morgen.

0: Oh, liebe Flora, ich muss dich ganz, leider, leider ganz klar enttäuschen. Meine Stimme geht an Chrissy für AC/DC. Also, tut mir leid, aber so einen bescheidenen Song habe ich noch nie gehört.
1: Oder F, der Rausschmeißer-Song.
2: Ist natürlich eine harte Aussage, so einen bescheidenen Song.
3: Ja, das finde ich auch frech. Ne?
2: Aber gut, heute geht's um Alliterationen in den Songs. Dirty Deeds, dann Dirt Cheap. Passt da natürlich ordentlich rein. AC/DC, deswegen heute mein Vorschlag für den Rausschmeißer des Tages.
3: Wir können auch mal als Kategorie Songs mit Zungenbrecher nehmen. Da wird sich der auch eignen für. Naja, heute sind wir auf jeden Fall bei den Alliterationen und da habe ich mich für ein bisschen ein Gegenpol entschieden zu AC/DC, ein bisschen was Ruhigeres. Und zwar Bobby Bob.
2: Bobby Bob.
3: Dylan mit Lay Lady Lay.

0: Da musst du auch mal ein bisschen runterkommen, dich nicht so stressen lassen, nicht so doll dancen, sonst gibt's nur mehr Schweiß. Also mein Vorschlag, Lay Lady Lay.
1: Den Song könnte ich mir höchstens vorstellen, wenn man irgendwie am Strand gerade liegt, auf so einer Liege, irgendwie die Sonne auf- oder untergeht und man noch so einen kleinen Drink hat und sich so sagt, ach ja. Herrlich.
0: Wunschdenken.
1: Aber im Arbeitsleben, da muss es ja zack, zack, zack gehen.
0: Schlag auf Schlag.
1: Du kannst dich entscheiden, welchen Song du gerne hören möchtest. Dirty Deeds, Done Dirt Cheap oder Lay Day Delay. 0800 0303 666. Schick gerne eine Sprachnachricht per WhatsApp.
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8: Guten Morgen. Der Lithiumabbau im Erzgebirge wird immer wahrscheinlicher. Der niederländische Konzern AMG hat Zinnwald Lithium übernommen und will das Projekt jetzt beschleunigen. Mit 2,6 Millionen Tonnen gilt das Vorkommen als eines der größten in Europa. Eine Machbarkeitsprüfung soll Anfang 27 klären, ob sich der Abbau auch lohnt. Nach dem Einsturz eines Hauses in Görlitz mit 3 Toten sind jetzt Haftbefehle gegen 2 Männer erlassen worden. Ihnen wird vorgeworfen, eine Gasexplosion verursacht zu haben. Die Ermittlungen begannen nach Hinweisen der polnischen Polizei. Gutachten bestätigen eine Gasexplosion als Ursache. Die Traditionsdruckerei in Zwickau wird geschlossen. 170 Menschen verlieren ihren Job. Die Produktion soll voraussichtlich zum 31. August enden. Das Unternehmen nennt schwierige Marktbedingungen und starke Auftragsrückgänge als Gründe. Auch hohe Personal- und Energiekosten hätten die Druckerei geschwächt. Der Auftragsbestand aus Zwickau geht nach Braunschweig. Und in Borna ist eine neue Polizeiwache eröffnet worden. Dort arbeiten künftig rund 140 Beamtinnen und Beamte aus Kriminal- und Streifendienst unter einem Dach. Die Baukosten lagen bei 23 Millionen Euro. Das Revier ist für den westlichen Teil des Landkreises Leipzig und damit für mehr als 98.000 Einwohner zuständig. Jährlich verzeichnet die Polizei über 11.000 Einsätze. Zum heutigen Wetter im Freistaat viel Sonnenschein, bis zum Mittag noch Wolken bei 31 bis 33 und im Bergland 25 bis 30 Grad. Das war der StarFM Sachsen Report mit Michael Bottlick.
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1: Einen schönen guten Morgen, Wolfi im Urlaub.
0: Morgen.
1: Flora und Chris, wie gesagt, für dich am Start. Gleich hören wir eine Runde Weezer. If you're wondering if I want you to, I want you to. Und für alle Weezer-Fans, die sind wahrscheinlich schon ziemlich gespannt auf das, was am 21. August passiert. Denn da gibt's nämlich ein neues Album.
0: Ja, erstes Studioalbum seit 5 Jahren endlich mal wieder. Hat jetzt angekündigt, We Might As Well Be Strangers. Kommt dann am 21. August. Ich bin sehr gespannt.
1: Ja, neue Single gab's ja schon aus. Kopf Doppelung Shine Again und die kam ziemlich gut an und da sind wir mal gespannt, was da passiert. Jetzt hören wir so, wie gesagt, mit If You're Wondering, I Want You To, I Want You To. Schönen guten Morgen.

0: Das wäre übrigens auch mal eine Kategorie für W oder C. Ach, das hatten wir schon mal gemacht, ne? Songs, die eigentlich von anderen Künstlern geschrieben wurden.
1: Ja, haben wir schon gemacht.
0: Manfred Manns Earth Band Blinded by the Light, ja, im eigentlichen Sinne von Bruce Springsteen hat er ihnen gegeben und die sind damit allerdings wesentlich erfolgreicher geworden. Aber gut, apropos erfolgreich werden, wir hätten da noch was für dich.
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0: Rihanna Skin, Supermodel hier bei StarFM Maximum Rock. Und bevor wir hier gleich die Säge streichen, haben wir noch eine Sache aufzulösen.
1: C oder F, der Rausschmeißer-Song.
0: Heute ging es um Alliterationen im Namen Lay Lady Lay gegen Dirty Deeds Done the Cheap. Und Melli ist hier mal stellvertretend für alle, die für den Siegersong gestimmt haben.
2: Hallo Flo, es tut mir leid, aber ich muss heute für C stimmen. Das geht nicht anders. Schönen Tag noch, tschüss.
0: Tja, Melli, damit hast du natürlich vollkommen für den richtigen Song gestimmt.
3: Man hat ja Entschuldigung gesagt.
0: Deswegen. Ab dafür ist AC/DC und Dirty Deeds Done Dirt Cheap.

0: AC/DC und Dirty Deeds Done Dirt Cheap, dein Rausschmeißer des Tages wird wirklich nur noch getoppt vom Abschlussgedicht des Tages.
1: Hast du jetzt aber ganz schön Erwartungsdruck aufgebaut.
0: Ja, natürlich. Also ich möchte auch mal, manchmal muss man dich vielleicht auch ein bisschen fördern, ein bisschen unter Druck setzen, damit du ein bisschen aus dir rauskommst.
1: Na gut. Klägeri klack duck, die Loden müssen ab. Heute wird's ordentlich heiß, da wird er fließen, der Schweiß. Pass auf dich auf und trinke genug. Wir wollen ja keinen Abflug. Ungefordert geworden.
0: Du hast 5 Stunden Zeit. Und das ist das, was bei rumkommt.
1: Hallo? Ich habe ja auch noch andere Sachen zu tun. Ich kann nicht die ganze Zeit dichten.
0: Ist richtig.
1: Du kleiner Wicht.
0: Ja, ja. 3 Doors Down hören wir jetzt an. It's not your time. Hier bei Star Up im Maximum Rock. Wir hören uns morgen, Freunde. Bis dann.
1: Morgen.
0: Ciao.

Brian Fallon hat die richtige Medizin gefunden. Gute Musik. Neben The Gaslight Anthem ist er endlich auch wieder mit seiner Band Painkillers zu hören. Im September gibt's das neue Album und hier das Titelstück daraus in der Star FM Playlist. Brian Fallon and the Painkillers mit Not Bad for New Jersey. 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
3: So, Schichtablösung nach dem Star FM Breakfast Club ist am Start. Ich bin die Börner. Schön, dass du noch mit dabei bist. Star FM at Work, das ist dein Soundtrack für deinen Vormittag. Die Dire Straits habe ich gleich dabei. Sultans of Swing, schöne 5,5 Minuten Rock-Klassik-Nummer. Ja, und ich halte es dann eher so mit Punk-Rock, 2,5 Minuten, genau meins. Hier sind Blink-182. Rock-Show, hab einen schönen Mittwochvormittag.

0: Panic at the Disco, hier bei Stuff am Maximum Rock. Und davor hast du Aerosmith gehört. Die Band soll jetzt ihre eigene Ballettshow bekommen. Also Rock und Ballett, wie passt das zusammen? Ganz gut. Ich wusste nicht, dass es schon seit einigen Jahren eine erfolgreiche Black Sabbath Ballettshow gibt. Und jetzt habe ich mich da gerade mal reingefuchst, habe mir den Trailer angeguckt vom Birmingham Royal Ballet. Alter Schwede, ist das krass. Und da gibt's sogar Merchandise, also das sieht richtig geil aus. Shirts, Hoodies, Tassen, Jogginghosen. Musste mal schauen, Birmingham Royal Ballet. Und ich muss ehrlich sagen, ich würde mir die Show angucken, wirklich. Ich hatte nie was mit Ballett am Hut, aber das ist richtig cool. Also again what learned, es gibt eine Black Sabbath Ballettshow und jetzt eben auch dann von Aerosmith, die auch ihre eigene Show bekommen, ihre eigene Ballettshow. Soll im Mai 2027 in dem Fall in den USA am National Virginia Ballet starten. Ich bin da ja immer offen für Neues. Ich finde ja zum Beispiel auch Punkrock-Yoga richtig geil. Also warum nicht auch Rock-Ballett? Vielleicht hast du da ja mehr Erfahrung. Vielleicht gibt's ja sowas bei dir. Dann lass es mich doch gern mal wissen. 0800 0303 666. Dein Rat hier zu Star FM Maximum Rock. Bin gespannt.
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0: Nickelback mit Too Bad hier bei Starfam Maximum Rock. Also falls du die Woche noch nicht dabei warst hier beim Album der Woche, dann ist das natürlich Too Bad. Dann hast du echt was verpasst.
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0: Aber dann helfe ich jetzt auch nochmal nach. Das kommt nämlich von Deep Purple, heißt Splat und klingt wirklich extrem frisch, wenn man bedenkt, ja, dass die Band hier schon ein paar Jahre auf dem Buckel hat.

Einer der Gründe für diesen frischen Deep Purple Sound steht seit 2022 an der Gitarre. Simon McBride. Splat ist jetzt sein zweites Studioalbum als festes Bandmitglied bei Deep Purple. Er ist das Küken. Ich habe es gestern erwähnt. Er ist erst 47. Alle anderen Bandmitglieder sind um die 80. Und inzwischen wirkt er auch nicht mehr wie der Neue, sondern ist so komplett Teil dieses Deep Purple Sounds. Gerade bei Songs wie Diablo, also den du gleich hörst, da hörst du auch einfach, wie gut seine härtere Gitarrenarbeit mit Don Airey's Hammond-Orgel funktioniert. Dazu Ian Pace am Schlagzeug, Roger Glover am Bass und plötzlich klingt eine Band, deren Geschichte bis in die 60er zurückreicht, erstaunlich frisch. Ich meine, das muss man sich mal auf der Zunge zergehen lassen. Splat ist das 24. Studioalbum von Deep Purple. Dir gefällt's? Also das, was an Feedback reinkommt, bist du auch absolut begeistert. Lass uns gern weiter drüber philosophieren. 0800 0303 666, dein Draht hier zu Starfire Maximum Rock. Und hier ist der besagte Song aus unserem Album der Woche. Hier sind Deep Purple und Diablo.

0: Deep Purple, Diablo, hier bei Starfam Maximum Rock und Ian Gillens. Kurze Bestandaufnahme zur aktuellen Lage der Band lautet ganz einfach: Deep Purple seien gerade an einem richtig guten Punkt. Findest du auch?
1: Natürlich gefällt mir dies, natürlich super toll. Schön, dass sie immer noch Musik machen, dass sie im Stil treu bleiben, logischerweise. Der Erkennungswert ist natürlich unheimlich groß.
0: Absolut. Also Splat, das neue Deep Purple Album, kommt bei dir auch richtig gut an. Schick gern weiter deine Sprachnachricht, deine Meinung zum Album rein. 0800 03 03 666 und morgen gibt's die Platte dann auch wieder zu gewinnen.

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10: Mit der Burner. Ich freue mich, dass du auch noch mit dabei bist. Gefühlt irgendwie halb Deutschland momentan schon im Urlaub auch bei uns. Das Team, schöne Grüße an Thomas, der auch seinen Urlaub gerade genießt. So, Maximum Rock gleich von mir für dich. Kennst du die Band live noch? Ganz groß in den 90ern. Die Throwing Copper kam 94 raus. Ganz tolles Album, habe ich erstmal wieder rausgeholt. Und da hören wir gleich gemeinsam rein. Ich habe

0: Willkommen zum Wetter. Stabiler Hochdruck im Osten und richtig heiß in Sachsen.
1: Heiß in Sachsen.
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0: Wake Up Calling von Papa Roach hier bei Starfam Maximum Rock. Jacoby Shaddix, der Frontmann von Papa Roach, hat ja gestern seinen 50. gefeiert. Und ich weiß gar nicht, ob sein Geburtstag letztes Jahr auf Wacken gefallen ist und er dann dort gefeiert hat. Papa Roach war ja letztes Jahr Headliner. Heute geht's wieder los.
1: Wacken!
0: Die 35. Ausgabe von Deutschlands größten Metal-Festival. 150 Bands spielen da jetzt in den nächsten Tagen vor 85.000 Fans. Headliner in diesem Jahr: Def Leppard, Judas Priest oder auch Severton. Viele Maximum Rockers sind schon da, auch schon länger, so wie der Micha.
2: Wie gesagt, ich bin ja Sonntag gekommen. Der Platz füllt sich so langsam, die Stimmung ist ausgelassen. Die ersten Stände haben natürlich schon geöffnet. Jetzt ist es sonnig und sehr, sehr windig. Alles klar, Rocke, Grüße und bis die Tage.
0: Danke, Micha, und ganz viel Spaß dir. Ja, er hat es angesprochen, jetzt ist es sonnig und windig. Gibt tatsächlich gerade eine Hitzewarnung auch. Das ist man gar nicht gewohnt, ne, bei Wacken. Da war es ja die letzten Jahre dann immer eher das Problem, dass es einfach sauschlammig war. Man hat aber auf jeden Fall für beides vorgesorgt. Es wurden doppelt so viele Alu- und Metallplatten verlegt, um eine erneute Schlammschlacht zu vermeiden. Und es gibt deutlich mehr Sitzgelegenheiten und überdachte Flächen, die dann sowohl vor Starkregen, aber halt auch vor extremer Sonne schützen. Und da bin ich auch gespannt auf die ganzen Bilder und Videos, die dann jetzt die nächsten Tage im Netz auftauchen. Es wird zum ersten Mal eine echte Trauung auf der Hauptbühne geben. 200 Paare haben sich dafür beworben. Dann wurde ein Paar ausgewählt von einer Jury. Und die standesamtliche Trauung, die findet morgen statt im Landgasthof Wacken. Anschließend gibt's auf der großen Bühne dann noch eine freie Trauung. Die Hochzeitsnacht muss übrigens nicht im Zelt stattfinden. Da gibt's extra einen Nightliner, der wird für das Brautpaar und 16 Gäste während des Festivals zur Verfügung gestellt. Das ist ja schon irgendwie wieder cool. Ja, wie gesagt, ich freue mich auf die ganzen Fotos und Bilder, die dann auftauchen die nächsten Tage aus Wacken. Und falls du vor Ort bist, vielleicht gerade auf dem Weg bist, uns auf dem Campingplatz hörst, lass uns teilhaben, schick deine Sprachnachrichten, deine Fotos, deine Videos rein, 0800 0303 666. Du kannst uns gerne auch auf Instagram verlinken.
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0: Ich liebe diesen Song einfach. Der hat so eine unglaubliche Energie. Und eigentlich wollte ich mich bei der Hitze heute gar nicht so anstrengen. Metallica, Sad But True hier bei StarFM. Schön, dass du dabei bist und ich habe was für dich.
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0: Ja, da kannst du dir zum Beispiel heute in Chemnitz im IOZ Talschock Evil im Scream anschauen. Richtig geile Melodic Hardcore Punkrock Band aus den USA. Willem Scream, selber schon sehr oft live gesehen, richtig geile Liveband, also lass es dir nicht entgehen. Heute in Chemnitz, AJZ Talschock, Support übrigens Longest Line. In Dresden im Blauen Salon im Parkhotel Weißer Hirsch, da gibt's Post-Hardcore, Metalcore von As Everything Unfolds. As Everything Unfolds. Mit Support von Stain the Canvas als Special Guest. Das Ganze in Dresden im Blauen Salon im Parkhotel Weißer Hirsch. Auch heute ganz viel Spaß.
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7: Ich bin die Börner. Hi, ich freue mich, dass du mit dabei bist an diesem Mittwoch. Ja, alle wieder am Schwitzen jetzt und wir packen bei Star FM die Wintersongs raus. Also ich stehe gedanklich gleich wieder auf dem Snowboard in den Bergen bei schönstem Sonnenschein und Pulverschnee. Gleich die Guano Apes mit Lords of the Boards. Vorher noch ab nach Schweden zu Takida. Du hörst jetzt Master.

0: Welcome to the Black Parade, My Chemical Romance. Und er ist auch schon wieder 20 Jahre alt. Der Song kam tatsächlich 2006 raus. Hier ist Darf am Maximum Rock. Und wenn wir jetzt schon beim Thema sind, zurückblicken, vorausblicken. Ich bin heute Morgen ziemlich nachdenklich geworden. Ich habe Flo und Chris im Darf am Breakfast Club gelauscht. Und da ging es um das Thema, wo siehst du dich in 5 Jahren? Ich habe mir tatsächlich so direkt noch nie selber die Frage gestellt, wo sehe ich mich in 5 Jahren? Ist ja oft so eine klassische Bewerbungsgesprächfrage und das hatte ich länger nicht mehr. Ich bin seit über 20 Jahren bei StarFM und auch, also was den Job angeht, sehr happy. Ich mache meinen Job tatsächlich sehr gerne, also zum Glück. Und es darf auch so bleiben. Aber es geht ja hier nicht nur ums Berufliche, sondern auch ums Private. Und ich fand es sehr spannend, was du so geantwortet hast.
1: Ich sehe mich in 5 Jahren ganz klar in Rente, in der Hängematte auf meiner Ranch.
2: Für mich ist das höchste Gut, bleib einfach gesund. Das ist mein größter Plan.
3: Ich würde einfach sagen, ich wünsche mir, finanziell wieder ein bisschen unabhängiger zu sein. Sprich, dass wieder mehr Geld im Beutel ist.
4: Also bei der Frage, wo ich mich denn in 5 Jahren sehen würde beim Bewerbungsgespräch, würde ich doch einfach mal antworten auf den Sitz von meinem Chef, wo er jetzt hier gerade sitzt. Und dann wäre ich mal auf seinen Gesichtsausdruck gespannt.
0: Ja, also ich würde bei allem tatsächlich Ja sagen, außer bei der Chefposition. Ich möchte, also zumindest hier bei StarFM, möchte ich nicht mit unserem Chef tauschen. Schon manchmal so ein bisschen wie ein Flohhaufen zusammenhalten. Aber ansonsten möchte ich bei allem Ja sagen. Also bei der Hängematte, bei einer finanziellen Sicherheit. Doch, und bei Gesundheit natürlich eh. Wie geht's dir denn damit? 0800 0303 666. Wie siehst du dich oder wo siehst du dich in 5 Jahren? Finde ich ein super spannendes Thema. Darfst gerne weiter deine Sprachnachrichten reinschicken.
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0: Ihr Star FM Maximum Rock an diesem Mittwochmittag. Zwei Tage noch, dann gibt's wieder eine neue Ausgabe deiner Rock Top 30. Bis dahin kannst du deine Songs noch reinvoten, kannst dein Kreuzchen machen. Wir hören gleich auch wieder eine der drei Neuvorstellungen in voller Länge. Aber was ich spannend finde, letzte Woche war es eine der Neuvorstellungen und jetzt direkt bei dir auf Platz 2 gelandet, die neue Nickelback. Aber die hat auch echt Wumms. Rattle the Cage von Nickelback, also letzte Woche direkt von der Neuvorstellung auf Platz 2 gelandet. Nur noch hinter Green Day, die sind mit I'm Never Gonna RIP dein Platz 1. Auch das eine Neuvorstellung gewesen in den letzten Wochen.
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0: Na, mal schauen, welcher der drei Songs dann nächste Woche ganz vorne mit dabei ist. Das ist ja zum einen Ryan Peartz, noch ein ganz junger Typ, 25 Jahre alt aus Buffalo, der absolut sich dem Grunge verschrieben hat. Das ist die neue Airborne, Here She Comes, also schöner Hard Rock. Und ganz andere Musikrichtung, die neue Beartooth. Da kommt Ende August ein neues Album raus. Und einer der neuen Songs, die schon veröffentlicht wurden, heißt Free. Und den hören wir uns jetzt gemeinsam an. Und wenn du den reinwählen magst in die Rock Top 30, dann mach das auf starfm.de. Und in der Rock App kannst du dafür abstimmen. Also Beartooth und Free.

Also wenn du jetzt nur das Ende vom Song gehört hast, alles okay, das waren nur Beartoes und Free. So heißt einer der neuen Songs vom neuen Beartoes Album, das dann Ende August rauskommt. Und das ist einer der drei Neuvorstellungen in den Rock Top 30 in dieser Woche. Also wenn er dir taugt, dann stimm für den Song ab. Freitag gibt es wie immer eine neue Ausgabe 16:45 mit unserer Elle. Die hat den Hut auf, wenn es um neue Musik geht. Hier bei Star FM Maximum Rock. 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
6: Ich bin die Berna und ich freue mich, dass du dich für StarFM at Work entschieden hast. Gute Wahl, by the way. Und ich verspreche dir, die nächsten 20 Minuten Maximum Rock, nur das Beste vom Besten. Ich habe die neue Green Day dabei, I Never Gonna R.I.P. Es gibt Bruce Springsteen, Bobby Jean, Muse, die Bloodhound Gang. Und los geht's mit Nestor. Das ist ganz lustig, auf meinem Schreibtisch steht ein Foto von Nestor. Zusammen mit meiner kleinen Tochter, die war nämlich total begeistert, als Nestor hier bei uns bei der StarFM Charity mal gespielt haben. Und das musste ich einfach festhalten. Einfach eine geile Band, absolut sympathisch. Hier sind Nestor on the Run. Hier einen schönen Mittwoch.

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0: I'm Never Gonna RIP von Green Day, der Song zum Film Nimrod, der jetzt dann im Kino läuft, also zu dem Coming-of-Age-Film, für den Green Day eben den Soundtrack beisteuern. Und der Song kommt bei dir mega gut an. Ist dein Platz 1 seit letzter Woche der StarFM Rock Top 30, also deine Hörercharts. Direkt als Neuvorstellung auf die 1, ziemlich geil. Mal schauen, ob du den Freitag auch wieder auf die 1 wählst. Da gibt's ja wieder die neue Ausgabe dann immer um 16:45 hier bei StarFM Maximum Rock. Ja, und die Rock Top 30, die kannst du dir natürlich auch ganz bequem in der App anschauen, kannst abstimmen, kannst dir die Songs auch direkt anhören. Das ist aber nur lang nicht alles.
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0: That was a David Bowie song.
1: The Man Who Sold the World, Nirvana, aus dem MTV Unplugged in New York. Für viele ja das beste MTV Unplugged, das je aufgenommen wurde. Ich als Kind der 90er sag dann ja, aber ich mag tatsächlich das von Alice in Chains noch ein bisschen lieber. Aber jetzt mal was anderes. Lass uns nicht über die alten Zeiten reden, sondern über die frischen Rocktalente da draußen. Und da gibt's viele, das sehen wir an den Anmeldungen für die Rock Talents aus ganz Deutschland. Also von Hamburg über Berchtesgaden bis Leipzig, Saarbrücken, Berlin, Nürnberg. Also von überall her bewerben sich die Bands und Künstler. Wir sind eine Plattform, wir spielen sie im Radio. Jede Woche das Rock Talents Voting auf deiner Community-Plattform, also der StarFM Rock App. Und warum ich das jetzt nochmal kurz ansprechen will, ist ganz einfach, weil das Voting so langsam zu Ende geht für diese Woche. Also morgen entscheidet sich dann, welcher der beiden Talente du bei uns hörst. Sind es Pole Dance aus Berlin oder Cross the Atlas aus dem Hochsauerland? Momentan führen Cross the Atlas sehr, sehr deutlich. Also wollen wir noch mal kurz reinhören? So klingen Pole Dance aus Berlin, die noch ein paar Stimmen brauchen könnten.

die momentan beim Voting wirklich deutlich vorne liegen. Also wenn du da noch was drehen willst, dann mach das. Klick dich mal rein in die Rock-App oder auf starfm.de und mach mit beim Rock-Talents-Voting. Morgen gibt's den Sieger dann bei A in der Rush-Hour zu hören. Und wenn du auch eine Band hast und dich noch nicht angemeldet hast, dann mach das, weil du lässt einfach eine Chance liegen. So what?

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8: Mit mir, ich bin die Berna. Hallo. Ich freue mich, dass du mit dabei bist, dass du Star FM At-Work eingeschalten hast bei dem, was du gerade tust. Vielleicht hast du Urlaub. Dann genieß es. Oder du bist auf Arbeit und vertrittst die Hälfte deiner Kollegschaft, weil die frei haben. Ja, gefühlt halb Deutschland im Moment im Urlaub, oder? Ich weiß nicht, wie es dir geht, aber ich mag diese ruhigen Zeiten, wie gesagt, ganz gerne. Für dich jetzt Maximum Rock. Ich habe gleich Bon Jovi, Keep the Faith dabei. Und hier sind Stone Sour, Say You Haunt Me. Dir einen schönen Mittwochnachmittag.

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1: Ich habe heute ein absolutes Highlight für alle Metal-Fans in Sachsen. Die legendären Progressive-Metal-Pioniere Savatage kehren endlich zurück auf die Bühnen Europas im Rahmen ihrer heiß ersehnten Prelude to Madness-Tour. Machen sie halt in Leipzig, präsentiert von Star FM und EMP.
2: Germany, this is Zach Stevens from Savatage. 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
1: Und wenn Metal draufsteht, dann muss ich mir natürlich Jakob ins Studio holen, unser Mann fürs Grobe bei Star FM, unser Musikchef und der Chef von der Heavy Hour, also seine Metal-Show hier bei Star FM immer am Donnerstag. Jakob, du hast gesagt, du und Savatage, ihr seid so, das kann man jetzt nicht sehen, aber er hat die beiden kleinen Finger ineinander gehakt. Also du bist on fire.
3: Das stimmt vom Herzen her auf jeden Fall. Getroffen haben wir uns mal Mitte der 2000er irgendwo auf einem Wacken für ein Interview backstage. Ist eine Weile her. Also ist nicht so, dass wir uns Glückwunschkarten zum Geburtstag schreiben. aber Savatage, die Reunion, die jetzt stattfindet, hat in Metal-Kreisen etwa dieselbe Bedeutung wie die Blink-182-Reunion für Alternative Rock.
1: Warum muss man auf dieses Savatage-Konzert am 12. August nach Leipzig?
3: Also es gibt eine ganze Generation von Musikfans, die mit Savatage aufgewachsen sind, die Songs kennen, die Band aber noch nie live gesehen haben. Und die Möglichkeit, die zu sehen, sind halt nicht so häufig, weil die Band selten nach Europa kommt, weil es halt aufwendig ist und weil es eben eine Band ist, die mit viel Logistik kommt, weil das Aufwand ist, das vorzubereiten. Sind nicht nur drei Typen mit T-Shirts und Gitarre, sondern das ist halt ein bisschen mehr. Und deswegen ist die Chance, Savatage live zu sehen im Jahr 2026 so eine besondere.
1: Gibt auch nur wenig Auftritte. Es sind jetzt 4: Wacken, Geiselwind, Bonn und eben Leipzig. Und am 12. August, da sind Savatage in Leipzig. 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Und das ist noch nicht alles, denn wenn du gewinnst, dann siehst du die Band nicht nur abends live, sondern du darfst am selben Tag auch exklusiv vorher schon beim Soundcheck dabei sein. 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Ich drück dir ganz fest die Daumen.
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Es gibt Good News aus dem Maximum Rock. Tom Morello, der Rage Against the Machine-Gitarrist, hat ein neues Soloalbum angekündigt. Kommt am 25. September und heißt Everyone Gets Everything They Want. Als Gäste unter anderem Beartooth drauf oder auch Serj Tankian von System of a Down. Und Tom Morellos 15-jähriger Sohn hat auch 5 Songs auf dem Album mitgeschrieben. Die Songs, wie immer bei Tom Morello, sehr politisch. Auf der neuen Single Date Night, da geht es zum Beispiel um Widerstandskämpfer aus den Niederlanden im Zweiten Weltkrieg, die gegen die Nazis gekämpft haben.

0: Tom Morello sagt zu seinem neuen Album, ich mache antirassistische Songs für Antirassisten, ich mache antifaschistische Songs für Antifaschisten und ich mache Anti-Nazi-Songs für Anti-Nazis. Ja, jeder, der auf der aktuellen Tour war von Tom Morello, der hat es ja auch live vor Ort gesehen, da hat er ja auch des Öfteren Flagge gezeigt. Also Tom Morello mit neuem Soloalbum, das kommt dann am 25. September. 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
1: Klopf, klopf, wer ist da? Die 90er. Und die haben eine Band vergessen, die passt besser in die Jetztzeit. Aber nicht gleich ausrasten. Dexter and the Moonrocks mit Freakin' Out. Jetzt.

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10: Mit Bianca Mikro und A in der StarFM-Redaktion. Und gegen die Nachmittagsmüdigkeit gehen wir an mit Maximum Rock von den Kaiser Chiefs. I Predict the Ride hören wir gleich nach Pearl Jam. Und hier ist Fall Out Boy, Centuries. Happy Mittwoch dir.

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0: Da von Maximum Rock, die Kaiser Chiefs, I Predict a Riot und ich sage dir einen geilen Abend voraus.
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0: Melodic Hardcore Punk Rock kommt heute aus den USA nach Chemnitz. Scream und Longest Line werden spielen in Chemnitz im AJZ Talschock. Das geht los heute ab 20 Uhr. In Dresden im Blauen Salon im Parkhotel darfst du dir auch modernen Post-Hardcore antun und zwar in Form von As Everything Unfolds. Canvas sind außerdem vor Ort in Dresden, geht los ab 20 Uhr. Wir freuen uns alle mega, dass es morgen endlich losgeht mit dem Full Rewind Festival in Löbnitz am Flugplatz Reutschora. Und das ist ein schönes Metal-Hardcore-Festival, tolle Bands sind gelistet, unter anderem Hatebreed.

Geht schon los morgen ab circa 14:45, also 15:15 Uhr. Und am Freitag geht's weiter mit Tag 2, unter anderem mit Terror, Chromax, The Bones und Arch Enemy. Triple Way werden erwartet, as Everything Unfolds, Elwood Stray und. Am Samstag freue ich mich da auf In Flames. Das Full Rewind Festival erwartet dich und auch jede Menge andere schöne Dinge. Und ja, die feierst du jetzt mit Maximum Rock von Blackstone Cherry. Hier Celebrate.

0: Stuff im Maximum Rock von Papa Roach, American Dreams an deinem Bergfestnachmittag. Und ey, du bist jetzt bei mir im Studio.
1: Hello, hello.
0: Maximum Rocker Finn hat uns gerade geschrieben, der hat den Song gehört und sagt, Mann, das ist mein absoluter Song zum Runterkommen nach einem stressigen Tag. Danke, dass ihr den spielt. Jetzt habe ich auch zwischendurch mal ein bisschen Entspannung, geht gleich besser weiter.
1: Oh.
0: Ja, sehr gern, lieber Finn.
1: Sehr schön.
0: Ey, was ist bei dir so für ein Song, der dich runterkommen lässt?
1: Uff. Ich glaube, da habe ich ein ziemlich aktuelles Beispiel, gerade erst von gestern. Ich hatte gestern, muss ich ganz ehrlich sagen, nicht die beste Laune nach Feierabend und brauchte da auch so einen Song mal zum Runterkommen, weil ich fahre ja auch immer mit den Öffis und in der S-Bahn. Naja, wir kennen ja die Probleme. Ich habe mir ganz laut Pink Floyds Wish You Were Here angehört.
0: So you think you can tell. Und da strahlst du auch gleich wieder.
1: Oh, ich kriege hier gleich eine Gänsehaut. Ich liebe diesen Song, der bringt mich immer sofort runter. Ich glaube, diese Gitarre, die ist es. Aber auch bei Wild Horses von den Stones, muss ich auch sagen, das ist auch so ein Runterkomm-Song.
0: Das stimmt.
1: Oh ja. Oh. Der Puls gleich ganz ruhig.
0: Ich bin da auch immer gleich zu Hause, weil mein Vater ist auch großer Stones-Fan. Da läuft auch gerne mal Wild Horses.
1: Hm.
0: Ja, das bringt einen wirklich ganz gut runter. Maximum Rocker Würfel meldet sich gerade. Du hast was Schwarzes zum Runterkommen, ne?
2: Metallica, das Black Album. Ui. Damit kommt total runter. Wenn es ein anstrengender Tag war, da kann man richtig halt mal abschütteln oder mal richtig rumschreien, wenn man nicht gerade Leute um sich hat. Nee, mit Metallica, dem Black Album. Damit komme ich am besten runter zum Feierabend.
1: Ja, das ist auch eine gute Idee. Ich wollte gerade sagen, das ist dann die andere Art von Abschalten. Einfach alles zerstören und sich die Seele aus dem Leib schreien. Interessant.
0: Ja, und danach gehst du wieder ganz entspannt die Straße runter. Welcher Song, welche Band oder auch welches Album hilft dir dabei runterzukommen nach einem stressigen Tag? Das wollen wir auch mal hören. Deine Sprachnachricht geht an die 0800 0303 666.
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0: da von Maximum Rock. Ugly Kid Joe, Cats in the Cradle aus dem Jahr 1992 an deinem Bergfest. Und damals, als Ugly Kid Joe gerade ihren Erfolg gefeiert haben, gab es diese Band hier schon seit 22 Jahren und auch heute ist sie immer noch für frischen Rock zu haben.
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0: Mit Splat melden sich Deep Purple härter denn je zurück.

0: Ian Gillan ist überzeugt, Deep Purple seien gerade an einem richtig guten Punkt. Findest du das auch? Ich meine, wir hören ja schon die ganze Woche mit dir rein ins Platt. Wie geht's dir damit, Robert?
1: Also von dem neuen Deep Purple Album gefällt mir das neulich gespielte Jessica's Bra Titel ganz schön. Ich finde es sehr gut und vor allem, es freut mich, weil ich habe schon die Konzertkarte.
0: Oh, du glücklicher Robert. Cool. Ja, und wenn du Jessica's Bra verpasst hast, ich spiele dir den Song einfach nochmal und dran denken, morgen verschenken wir das komplette Album Splat. Sag uns einfach wie Robert, wie es dir gefällt. Sprachnachricht geht an die 0800 03 03 666.

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5: Guten Tag. Sachsen und Tschechien wollen ihre grenzüberschreitende Zusammenarbeit weiter vertiefen. Beide Seiten verständigten sich darauf, das von Tschechien geplante Vorhaben einer Elbe-Staustufe künftig eng zu begleiten und die ökologischen, wasserwirtschaftlichen und verkehrlichen Auswirkungen auf Basis der aktualisierten tschechischen Planungen neu zu bewerten. Zudem soll die Zusammenarbeit der Nationalparks Sächsische und Böhmische Schweiz weiter vertieft werden. Für Familien in Sachsen stehen die Chancen, ein eigenes Haus zu kaufen, am besten ganz im Westen und ganz im Osten des Freistaates. Der Vogtlandkreis steht im neuen Erschwinglichkeitsindex sachsenweit am besten da. Dort müssen Familien im Schnitt 22% des Einkommens eines Modellhaushalts mit zwei Kindern für ein typisches Einfamilienhaus aufbringen. Knapp dahinter folgen die Landkreise Zwickau und Görlitz. Dort sind es 23%. Am höchsten ist der Indexwert in Leipzig. Dort ist es für Familien am schwersten, sich ein eigenes Haus zu leisten. Und damit noch zum Wetter für den Freistaat. In der Nacht liegen die Temperaturen zwischen 15 bis 20 Grad. Morgen ist es dann sehr heiß, mit Höchstwerten zwischen 34 bis 39 Grad. Gegen Abend in der Westhälfte dann Schauer oder Gewitter, vereinzelt mit Starkregen und Hagel. Das war der StarFM Sachsen-Report mit Philipp Ringe. Die nächsten Meldungen in einer Stunde.
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6: Mit Bianca am Mikro und A in der StarFM-Redaktion und Maximum Rock jetzt für deinen Bergfestnachmittag. Angels and Airwaves, Judas Priest und Mando Dio. Wir starten mit dem sexy Song. Hier ist Fire in the Hole.

0: Star von Maximum Rock. Angels and Airwaves, The Adventure hier an deinem Bergfest-Nachmittag. Und das ist der Runterkommen-Song von Maximum Rockerin Noah, hat sie gerade geschrieben. Ja, das ist aber auch ein herrliches Teil. So ein Song zum Runterkommen nach einem stressigen Tag, den hast doch du, René, ne?
1: Also bei mir ist es nach einem anstrengenden Tag in der Sprecherausbildung, weil ich momentan sehr gerne The Great Leslie mit dem Cover von Coldplay Fix You. Das feiere ich total zurzeit und bringt mich halt einfach nochmal ein bisschen runter, beziehungsweise verpasst mir extrem gute Laune. Ansonsten ist es Your Love von Outfield, wenn ich jetzt alles richtig in Erinnerung habe. Ist auch einer der knalligsten Songs, die ich in letzter Zeit sehr, sehr viel höre. Und das bringt mich einfach extrem runter, passt mir super gute Laune und lässt mich einfach meinen Feierabend extrem gut genießen.
0: Ja, das glaube ich dir, René. Das ist aber auch ein herrlicher Song von Outfield, ne? Your Love? Lucky, mit welchem Song fährst du denn runter?
2: Also nach einem anstrengenden Tag mal wieder runterkommen. Ein bisschen ruhige Musik, klar. Da geht immer von Johnny Cash Hurt oder von Eric Clapton Tears in Heaven. Aber auch von Elvis Falling in Love with You. Und ja, langsame Country-Musik sowieso. Die finde ich ja bei euch auf dem Channel immer eine gute Abwechslung. Und ja, denn von, was auch noch ganz gut ist, ist Dean Martin aus dem Film Rio Bravo. The sun is sinking in the west and the cattle go down to the stream. Da kann ich so die Gitarre auf den Schoß, die Füße hoch auf dem Balkon sitzen, den Sonnenuntergang entgegen und herrlich entspannen.
0: Ach super, Lucky, danke schön dafür. Ja, welcher Song, welche Band oder auch welches Album hilft dir runterzukommen nach einem anstrengenden Tag? Deine Sprachnachricht geht an die 0800 03 03 666. Für mich bringt Farin Urlaub immer wieder alles auf ein feines Level. Hier ist Happy to be Deutsch.

0: Staff im Maximum Rock, Kings of Leon Tempel. Und der Tempel der Metal-Fans ist natürlich ab heute Wacken. Die 35. Ausgabe von Deutschlands größtem Metal-Festival ist am Start. Und mittendrin ist Maximum Rocker Konstantin und A hat ihn sich gekrallt.
1: Hello, hello, Konstantin?
2: Ja?
1: Hi, hier ist A.
2: Hi.
1: Na, bist du gerade auf dem Wacken-Klo oder wo erwische ich dich gerade? Wo bist denn du? Ist ja so leise bei dir im Hintergrund. Ich höre keine Bands, ich höre keine Menschen. Was ist da los, Konstantin?
2: Ich bin hier gerade an einem Stand und habe mir ein paar Patches für meine Jacke gekauft, für meine Battle-Jacket.
1: Du bist ja gestern bereits angekommen auf Wacken, beim Wacken.
2: Genau, richtig.
1: Wie ist die Stimmung? Ja. Wie ist das Wetter? Erzähl mal einen Schlag. Was ist los bei dir?
2: Ja, es ist, man hört es, ich höre es anscheinend nicht, es ist richtig geil. Die Sonne ist perfekt, ein bisschen warm, aber mit ein bisschen Trinken geht das. Auf jeden Fall ganz gut. Die Leute sind mega cool drauf, alle freundlich wie eh und je. Und wenn man irgendwie unterwegs ist, wird man von Leuten angeschrien und dann heißt es, was ist denn? Du hast kein Bier in der Hand, dann kriegt man erstmal ein Bier in die Hand gedrückt und dann wird es weitergegangen. Das ist einfach ein Traum.
1: Ja, mega. Und vor allem dieses Jahr mal keine Schlammschlacht. Wie geil ist das denn? Kein Matsch, weit und breit, die Sonne scheint. Ich glaube, 30 Grad sind heute erwartet. Morgen, glaube ich, auch so um die 35 Grad. Wie macht sich Wacken fit für die Hitzewelle?
2: Also Wasser gibt es ja auf jeden Fall eine ganze Menge. Ansonsten, ich habe gehört, Bier ist isotonisch und gut beim Öffnen schwitzen. Insofern klappt das schon.
1: Ja, sehr schön. Welche Bands guckst du dir gleich an, beziehungsweise was sind deine heutigen Highlights auf Wacken?
2: Oh, ich habe eine ganze Liste, die habe ich jetzt im Kopf, müsste ich nochmal gucken, aber mein Highlight ist auf jeden Fall Sabotage. Läuft ja dann morgen Abend, es wird richtig, richtig geil, ich freue mich schon, beste Band der Welt.
1: Ja, das wird auf jeden Fall ein absolutes Highlight. Konstantin, dann würde ich sagen, wir nerven dich ab und zu mal, während du auf Wacken bist. Und ich werde dich immer mal wieder anrufen und fragen, wie die Stimmung ist. Und falls du auch irgendwie was zu berichten hast, melde dich gerne jederzeit. Ne? Wir freuen uns immer über eine Sprachnachricht von dir.
2: Ist geplant.
1: Sehr schön. Konstantin, oder wie ich dich jetzt wie ich dich jetzt neuerdings nenne, Kuttenkonsti. Das ist jetzt mein neuer Spitzname für dich. Kuttenkonsti, viel Spaß auf Wacken und
2: und Wacken, Rain or Shine.
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0: von Maximum Rock von Billy Talent, Reckless Paradise an deinem Bergfest. Übrigens, Billy Talent live erleben, das geht und das lohnt sich mit der Star-FM-App. Lad sie dir runter, zock das Flatterhuhn-Spiel und dann wünsche ich dir ganz, ganz viel Glück. So, was ist sonst noch los in der Rockwelt?
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0: Jawohl, es geht endlich los, ne? Die 35. Ausgabe startet heute von Deutschlands größtem Metal-Festival. Mehr als 150 Bands sind angesagt. Für 85.000 Fans wird ein großartiges Fest erwartet. Die Headliner Def Leppard, Judas Priest, Sabaton und auch das Wetter spielt mit. So sieht die Vorhersage jedenfalls aus. Aber die Veranstalter haben trotzdem doppelt so viele Alu- und Metallplatten verlegt, um jeder Schlammschlacht aus dem Weg zu gehen. Es gibt auch mehr Sitzflächen und überdachte Flächen als Schutz vor Starkregen und extremer Hitze. Und die beste Nachricht von allem. Das Bier ist günstiger, 70 Cent bekommt der Liter weniger als letztes Jahr. Aerosmith bekommen ihre eigene Ballettshow und damit sind sie nicht alleine. Denn dass Rock und Ballett zusammenpassen, haben Black Sabbath schon bewiesen mit ihrer Ballettshow. Die soll im Mai 2027 in den USA am National Virginia Ballet starten. Gute Nachrichten gibt's von Tom Morello, der bringt ein neues Soloalbum raus. Der Rage Against the Machine Gitarrist will das gute Stück am 25. September rausbringen. Everyone gets everything they want, soll es heißen. Mitgeschrieben hat Toms 15-jähriger Sohn Roman und klar, die Texte sind wie immer politisch. Tom Morello sagt, er mache antirassistische Songs für Antirassisten, antifaschistische Songs für Antifaschisten und Anti-Nazi-Songs für Anti-Nazis. Auf der neuen Single Dating zum Beispiel geht es um Widerstandskämpfer aus den Niederlanden, die im Zweiten Weltkrieg gegen die Nazis kämpften.

0: Obendrauf dürfen wir uns auch auf Gäste freuen. Beartooth und Serge Tankian von System of a Down werden auch ihren Beitrag leisten.
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5: Guten Tag. Sachsen und Tschechien wollen ihre grenzüberschreitende Zusammenarbeit weiter vertiefen. Beide Seiten verständigten sich darauf, das von Tschechien geplante Vorhaben einer Elbe-Staustufe künftig eng zu begleiten und die ökologischen, wasserwirtschaftlichen und verkehrlichen Auswirkungen auf Basis der aktualisierten tschechischen Planungen neu zu

0: bewerten. Zudem soll die Zusammenarbeit der Nationalparks Sächsische und Böhmische Schweiz weiter vertieft werden. Für Familien in Sachsen stehen die Chancen, ein eigenes Haus zu kaufen, am besten ganz im Westen und ganz im Osten des Freistaates. Der Vogtlandkreis steht im neuen Erschwinglichkeitsindex sachsenweit am besten da. Dort müssen Familien im Schnitt 22% des Einkommens eines Modellhaushalts mit zwei Kindern für ein typisches Einfamilienhaus aufbringen. Knapp dahinter folgen die Landkreise Zwickau und Görlitz. Dort sind es 23%. Am höchsten ist der Indexwert in Leipzig. Dort ist es für Familien am schwersten, sich ein eigenes Haus zu leisten. Fahrgäste, die mit dem Zug von Zwickau nach Gößnitz wollen, müssen ab Mitte August mit Einschränkungen rechnen. Der Streckenabschnitt, der Sachsen und Thüringen miteinander verbindet, ist vom 17. August bis zum 12. Dezember gesperrt. Das teilt die Deutsche Bahn mit. Als Grund wurden Bauarbeiten angegeben. Die sind demnach Teil des Streckenausbaus der Sachsen-Franken-Magistrale. Und damit noch zum Wetter für den Freistaat. In der Nacht liegen die Temperaturen zwischen 15 bis 20 Grad. Morgen ist es dann sehr heiß, mit Höchstwerten zwischen 34 bis 39 Grad. Gegen Abend in der Westhälfte dann Schauer oder Gewitter, vereinzelt mit Starkregen und Hagel. Das war der Staff im Sachsen-Report mit Philipp Ringe. Die nächsten Meldungen in einer Stunde.
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2: Mit Bianca am Mikro und in der Redaktion. Und wenn du mich hier sehen könntest, ja, mit meiner dicken Strickjacke. Ja, hier ist volle Pulle Klimaanlage an. Für alle, die jetzt durch die Hitze müssen, halte durch. Gleich mit Three Doors Down, Bruce Springsteen. Und hier sind die Arctic Monkeys.

0: Star von Maximum Rock an deinem Bergfest. Three Doors Down, Here Without You, hat uns Starranger Knucki geschrieben. Ja, das ist so ein Song, bei dem ich auch immer ganz gut wieder runterkommen kann. Und das braucht man ja auch. Stressiger Alltag. Und welcher Song bringt dich wieder auf den Boden?
1: Also mein Runterkommen-Song ist Lonesome Rider von Volbeat. Da kann ich mich sehr entspannt in meinen Garten erhoben, Feier und Bier dazwischen und den lieben Gott in Form langsam lassen. Also wünsche ich was. Servus, Joe, wieder.
0: Ja, siehst du, wenn du diesen Song hörst, dann weißt du, U-Bahn-Feierabend, das ist doch schick. Klaus, was ist bei dir?
2: Nachdem ich Schichtende habe, mache ich mir immer erst Knorkator an und der Titel heißt Scheiße. Ja, eine bitterböse Satire eigentlich. Also müsst ihr euch echt mal anhören.
0: Ist es der hier? Ja, sicher. Welcher Song, welche Band oder auch welches Album hilft dir denn beim Runterkommen nach einem stressigen Tag? Gerne Sprachnachricht an die 0800 030 3666.

0: Star für Maximum Rock. Volbeat, Cape of a Hero an deinem Bergfest und das Cape abwerfen und dich sichtbar machen mit deinem Business. Darum geht's jetzt.
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0: Maximum Rock Dark Thoughts, The Funeral Portrait featuring Danny Worsnop. Ist das richtig ausgesprochen? Worsnop, ne?
1: Worsnop hätte ich jetzt auch gesagt, aber ich finde diesen Anfang so mega. Gefällt mir.
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0: Da sagst du uns, was dir gefällt an frischen Rock-Songs, welche Songs da gerade ganz oben bei dir stehen. Gibst denen deine Stimme und Freitag ab 16.45 Uhr präsentiert die A deine Hörercharts von Platz 30 bis Platz 1.
1: Und ich bin sehr gespannt, ob in dieser Woche irgendwas, irgendeine Band, ein Künstler ist, an Green Day vorbeischafft. I'm Never Gonna R.I.P., unsere unangefochtene Nummer 1. Also was heißt unangefochten? Das erste Mal auf der 1. Mhm. Seit letzter Woche. Ich bin gespannt, ob dieser Aufwärtstrend weiter anhält.
0: Mich hat Nickelback total überrascht von der 0 auf die 2 mit Rattle the Cage.
1: Ist ja auch ein starker Song.
0: Gut,
1: dieses Gitarrenriff, das macht auf jeden Fall sehr viel Spaß.
0: Yeah.
1: Und ich habe was Neues für alle Fans von zum Beispiel Soundgarden, natürlich Chris Cornell, Nirvana, also dieser Grunge der 90er Jahre. Da gibt es jetzt nämlich einen neuen, ziemlich jungen Künstler, gerade mal 24 Jahre alt, und zwar Ryan Peartz. Der hat sich erstmal schön das Gitarrespielen selber beigebracht, spielt auch Mandoline, Violine, veröffentlicht jetzt demnächst sein allererstes Album, und zwar Can't Cry, das kommt am 14. August. Und ich finde, diese Stimme von Ryan Peartz erinnert mich wirklich so doll an Chris Cornell, da kriege ich auch eine richtig dolle Gänsehaut. Also macht Spaß, geht unter die Haut, und für dich gibt's jetzt seine brandneue Single Sour als Neuvorstellung für die StarFM Rock Top 30.

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0: was für eine Resonanz. 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
11: Guten Tag. Sachsen und Tschechien wollen ihre grenzüberschreitende Zusammenarbeit weiter vertiefen. Beide Seiten verständigten sich darauf, das von Tschechien geplante Vorhaben einer Elbe-Staustufe künftig eng zu begleiten und die ökologischen, wasserwirtschaftlichen und verkehrlichen Auswirkungen auf Basis der aktualisierten tschechischen Planungen neu zu bewerten. Zudem soll die Zusammenarbeit der Nationalparks Sächsische und Böhmische Schweiz weiter vertieft werden. Für Familien in Sachsen stehen die Chancen, ein eigenes Haus zu kaufen, am besten ganz im Westen und ganz im Osten des Freistaates. Der Vogtlandkreis steht im neuen Erschwinglichkeitsindex sachsenweit am besten da. Dort müssen Familien im Schnitt 22% des Einkommens eines Modellhaushalts mit zwei Kindern für ein typisches Einfamilienhaus aufbringen. Knapp dahinter folgen die Landkreise Zwickau und Görlitz. Dort sind es 23%. Am höchsten ist der Indexwert in Leipzig. Dort ist es für Familien am schwersten, sich ein eigenes Haus zu leisten. Fahrgäste, die mit dem Zug von Zwickau nach Gößnitz wollen, müssen ab Mitte August mit Einschränkungen rechnen. Der Streckenabschnitt, der Sachsen und Thüringen miteinander verbindet, ist vom 17. August bis zum 12. Dezember gesperrt. Das teilt die Deutsche Bahn mit. Als Grund wurden Bauarbeiten angegeben. Die sind demnach Teil des Streckenausbaus der Sachsen-Franken-Magistrale. Und damit noch zum Wetter für den Freistaat. In der Nacht liegen die Temperaturen zwischen 15 bis 20 Grad. Morgen ist es dann sehr heiß, mit Höchstwerten zwischen 34 bis 39 Grad. Gegen Abend in der Westhälfte dann Schauer oder Gewitter, vereinzelt mit Starkregen und Hagel. Das war der Staff im Sachsen-Report mit Philipp Ringe.
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12: Mit Bianca am Mikro und A in der Redaktion. Und ab geht's in den Feierabend gleich mit Limp Bizkit, The Offspring. Oder vielleicht bist du ja schon längst da und genießt ein schönes Bad gleich mit den Red Hot Chili Peppers, Dark Necessities. Happy Bergfestabend.

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0: Stuff und Maximum Rock von Limp Bizkit, My Way, hier an deinem Bergfestabend. Komm gut in deinen Feierabend, hab eine schöne Zeit, vielleicht auch mit einem Song, der dir so ein bisschen hilft, wieder runterzukommen nach einem stressigen Tag. Und bei unseren Maximum Rockern sind das ganz unterschiedliche.
1: Mein Runterkommen-Song ist Lonesome Rider von Volbeat.

0: entspannt in den Garten hocken, Feier und Bier dazwischen und den lieben Gott am frommen Mann sein lassen.
1: Metallica, das Black Album. Mit damit komme ich total runter. Wenn es ein anstrengender Tag war, da kann man richtig halt mal abschütteln und mal richtig rumschreien, wenn man nicht gerade Leute um sich hat.
2: Also nach einem anstrengenden Tag mal wieder runterkommen. Bisschen ruhige Musik, klar. Da geht immer von Johnny Cash Hurt.
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2: Oder von Eric Clapton, Tears in Heaven. Was auch noch ganz gut ist, ist Dean Martin aus dem Film Rio Bravo. The sun is sinking in the west and the cattle go down to the stream.
4: Also bei mir ist es nach einem anstrengenden Tag der Sprecherausbildung, weil ich momentan sehr gerne The Great Leslie mit dem Cover von Coldplay Fix You. Super gute Laune und lässt mich einfach meinen Feierabend extrem gut genießen.
5: Und weißt du, was mein Favorite heute war? Klaus!
6: Nachdem ich Schichtende habe, mache ich mir immer erst Knorkator an und der Titel heißt Scheiße.
5: Hören wir mal rein.

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0: darf am Maximum Rock von Muse. Ja, ein wahnsinniger Tag für viele, aber auch ein wahnsinnig guter Tag für unsere Rock-Talents.
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0: Denn schon morgen 18.30 Uhr ist es soweit. Dann spielen wir einen der beiden Songs, einen der Songs der beiden Bands, die sich im Battle gegenüberstehen, um 18.30 Uhr.
2: Genau, Bianca. Aber es sieht aktuell, muss ich ja ganz ehrlich sagen, nur für eine Band richtig gut aus, die sich aktuell freuen darf. Und zwar habe ich mir gerade mal das Voting in der Star FM Rock-App und auf starfm.de angeschaut. Du kannst ja alle 24 Stunden einmal mit einem Star FM-Account deine Stimme abgeben. Und da wird dir dann auch das aktuelle Ergebnis direkt angezeigt. Und ich schmul da hier gerade drauf. Pole Dance aus Berlin. 15%.
0: Klingen so. All Alone heißt ihr Song. Den wollen sie komplett im Radio hören. Aber du scheinst noch was dagegen zu haben, ne?
2: Denn aktuell, da liegen weit, weit vorne Cross the Atlas aus dem Hochsauerland mit 85% der Stimmen.
0: Aber es sind ja noch mehr als 24 Stunden oder
2: ungefähr. Nee, morgen Mittag machen wir wirklich das Voting dicht auf unserer Website in der Star FM Rock App. Danach geht gar nichts mehr und dann stehen auch die Ergebnisse fest. Sprich, morgen 18.30 Uhr haben wir einen Sieger hier in der Star FM Rush Hour, das so oder so. Und du kannst jetzt wirklich noch Last Minute abstimmen für unsere Rock Talents, Pole Dance oder Cross the Atlas in der Star FM Rock App oder auf starfm.de.
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Ryan Fallon hat die richtige Medizin gefunden. Gute Musik. Neben The Gaslight Anthem ist er endlich auch wieder mit seiner Band Painkillers zu hören. Im September gibt's das neue Album und hier das Titelstück daraus in der Star FM Playlist. Ryan Fallon and the Painkillers mit Not Bad for New Jersey.

0: Staff und Maximum Rock mit einem neuen Song bei Star FM, der nicht unbedingt dazu einlädt, sich ins Bett zu hauen nach einem langen Tag, sondern der geht echt gut nach vorne. Das war ganz neu für dich, Brian Fallon mit Not Bad for New Jersey. Und es gibt wissenschaftliche Studien, die nachweisen, dass bestimmte Rockklassiker durch ihren perfekten Herzschlagrhythmus nachweislich den Puls und den Blutdruck senken. Hier kommt deine Top 3 für einen ganz entspannten Feierabend an diesem Mittwoch.
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0: Geht an Pink Floyd mit Comfortably

0: Dieser schleppende Takt, der schwebende Sound und David Gilmours legendäres Gitarrensolo. Ja, das wirkt wie eine musikalische Dosis Baldrian für dein Gehirn.
1: Platz 2.
0: Genauso wie dein Platz 2, der an einen der besten Rocksongs aller Zeiten geht. Stairway to Heaven von Led Zeppelin. Diese sanften Akustikgitarren am Anfang, die führen dazu, dass deine Atmung automatisch auf Entspannung runtergeht, dein Puls ganz ruhig wird, bevor der Song dann langsam Fahrt aufnimmt.
1: Platz 1.
0: Platz 1, der absolute Spitzenreiter für einen entspannten Puls, die Red Hot Chili Peppers mit Under the Bridge. Der hypnotische Groove und Anthony Kiedis Gesang senken Herzfrequenz und Stresspegel nachweislich in Rekordzeit.
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0: Und in diesem Sinne, habt einen entspannten Feierabend und schick gerne Sprachnachricht an die 0800 03 03 666. Welcher ist dein ganz persönlicher Entspannungsrocksong?

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7: Guten Tag. Sachsen und Tschechien wollen ihre grenzüberschreitende Zusammenarbeit weiter vertiefen. Beide Seiten verständigten sich darauf, das von Tschechien geplante Vorhaben einer Elbe-Staustufe künftig eng zu begleiten und die ökologischen, wasserwirtschaftlichen und verkehrlichen Auswirkungen auf Basis der aktualisierten tschechischen Planungen neu zu bewerten. Zudem soll die Zusammenarbeit der Nationalparks Sächsische und Böhmische Schweiz weiter vertieft werden. Für Familien in Sachsen stehen die Chancen, ein eigenes Haus zu kaufen, am besten ganz im Westen und ganz im Osten des Freistaates. Der Vogtlandkreis steht im neuen Erschwinglichkeitsindex sachsenweit am besten da. Dort müssen Familien im Schnitt 22% des Einkommens eines Modellhaushalts mit zwei Kindern für ein typisches

0: Familienhaus aufbringen. Knapp dahinter folgen die Landkreise Zwickau und Görlitz. Dort sind es 23%. Am höchsten ist der Indexwert in Leipzig. Dort ist es für Familien am schwersten, sich ein eigenes Haus zu leisten. Fahrgäste, die mit dem Zug von Zwickau nach Gößnitz wollen, müssen ab Mitte August mit Einschränkungen rechnen. Der Streckenabschnitt, der Sachsen und Thüringen miteinander verbindet, ist vom 17. August bis zum 12. Dezember gesperrt. Das teilt die Deutsche Bahn mit. Als Grund wurden Bauarbeiten angegeben. Die sind demnach Teil des Streckenausbaus der Sachsen-Franken-Magistrale. Und damit noch zum Wetter für den Freistaat. In der Nacht liegen die Temperaturen zwischen 15 bis 20 Grad. Morgen ist es dann sehr heiß, mit Höchstwerten zwischen 34 bis 39 Grad. Gegen Abend in der Westhälfte dann Schauer oder Gewitter, vereinzelt mit Starkregen und Hagel. Das war der Staff im Sachsen-Report mit Philipp Ringe.
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2: An deinem Bergfestabend mit Bianca am Mikro und A in der Redaktion und Maximum Rock für den perfekten Feierabend oder den Weg zur Nachtschicht. Wir haben die Toten Hosen mit Freunde, Placebo for what it's worth und es geht los mit Korn. Live erlebst du die Band mit der Star-FM-App. Spiel dich einfach mal durchs Flatterhuhn-Spiel und dann bist du da live dabei und singst diesen Song mit Freak on a Leash.

0: von Maximum Rock. Royal Republic, Baby, Baby, Baby. Ja, ich wünsche dir ein herrliches Bergfest bei uns in Sachsen. 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

0: Star von Maximum Rock. Twisting the Knife, Ice Nine Kills featuring McKenna Grace. Ganz frisch hier bei Star von Maximum Rock. Und wo wir gerade bei frisch sind.
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0: Die Purple sind auch wieder da, haben ein neues Album am Start. Es heißt Splat. Und es ist das härteste Album seit vielen Jahren geworden. Es folgt der Idee von Frontmann Ian Gillan, dass wir am Ende der Menschheit unsere körperliche Existenz hinter uns lassen und in eine andere Form übergehen. Das klingt jetzt alles ein bisschen heftig und philosophisch, aber die Band meistert das in 13 Songs zum Glück mit Humor. Es gibt schräge Stories auf die Ohren und einmalige Riffs. Seit Montag hören wir rein und dir gefällt, was du hörst, ne Sebastian?
2: Also die Lieder, die ich jetzt von Deep Purple gehört habe, die fand ich schon megamäßig. Und mich würde eigentlich mal rätseln, so wie das ganze Album dann halt klingt.
0: Dann lass uns die Freude über das Album Splat weiter steigern und nochmal reinhören. Und du machst es dann wie Sebastian, du sagst uns, wie dir das Album gefällt. Und dann hast du die Chance, morgen bei uns das Album geschenkt zu bekommen. So, und jetzt wollen wir mal die Worte sein lassen wir die Musik sprechen. Hier ist Deep Purple, Arrogant Boy.

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Blasen in den Staub von den Boxen. Return to Dust. Die perfekte Mischung aus Grunge, Hard Rock, Alternative und 90s. Und die Drums entstaubt kein geringerer als der Sohn von Slash. Hier ist Bored von Return to Dust. Neu auf der Star.

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Wenn du dein Radio jetzt lauter machst, hörst du nicht einfach nur Turnstyle, die derzeit heißeste Liveband. Du hörst die Grammy-Gewinner Turnstyle, die derzeit heißeste Liveband in der Star FM Playlist mit Lookout.

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Der nächste Song kommt genau im richtigen Moment. Ruhe im Auge des Sturms. Direkt intensiv und mit der typischen Mischung aus Härte und Gefühl für die Five Finger Death Punch geliebt werden. Jetzt auf der Star FM Playlist. Five Finger Death Punch mit ihrer neuen Single Eye of the Storm. 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